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0: Der Super Bowl der Liebe steht an. 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
1: 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Das ist wahrscheinlich aber auch genauso gewollt. Taylor und Travis halten fast alle Details unter Verschluss. 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
2: Na, also ich glaube, das hat gar nicht mal so gut funktioniert.
0: Nee,
2: tatsächlich.
0: Also
2: denn es sind wohl 1000 Hochzeitsgäste geladen und Taylor Swift hat auch zum Beispiel in der Graham Norton Show eingeladen und er meinte auch, ach krass, also wenn du mich einlädst, dann ist diese Hochzeit ja riesig und sie meinte auch, ja, die wird groß.
0: Ja.

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0: Sonntagmorgen ist es. Die nächsten 5 Stunden gehören uns. Wir werden zusammen wach, gleich mit der neuen Nummer von Fastboy, Beautiful Life. Die könnt ihr dieses Jahr übrigens auch noch live erleben. Und jetzt erstmal Somber und Homewrecker. Am Mikrofon für euch ist Patrick. Hallo.
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ein schönes, entspanntes Wachwerden hier am Sonntagmorgen mit Ed Sheeran, Celestial. Und jetzt neue Musik von Fastboy, Felix und Lukas. 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Juli. 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
5: Mit Lisa Schwarzkopf, guten Morgen. Südlich von Nürnberg werden heute sportliche Höchstleistungen vollbracht. Topathletinnen und Athleten gehen beim Triathlon um den Rotsee an den Start. Begleitet werden sie von tausenden Freiwilligen, die bei der Organisation helfen. Wer im Kreis Roth mit dem Auto unterwegs ist, muss heute mit Sperrungen rechnen.
0: Deutschland und die Welt.
5: Die AfD setzt ihren Parteitag in Erfurt heute fort. Auf dem Plan stehen kleinere Themen, etwa die Wahl von Ersatzrichtern für das parteiinterne Gericht. Gestern waren die Parteichefs Weidel und Chrupalla im Amt bestätigt worden. Zehntausende Menschen hatten in Erfurt gegen die AfD demonstriert. Mindestens rund 3000 Menschen sind durch die Erdbeben in Venezuela ums Leben gekommen. Die Zahl der Todesopfer ist nach Angaben der Regierung weiter angestiegen. Über 16.000 Menschen haben durch die Katastrophe ihr Zuhause verloren. Zehntausende werden weiter vermisst. Bei der Fußball-WM stehen die ersten beiden Viertelfinalisten fest. Marokko hat sich gegen Mitgastgeber Kanada klar mit 3:0 durchgesetzt. In der Runde der letzten 8 trifft das Team nun auf Frankreich, das gegen Deutschland-Bezwinger Paraguay mit 1:0 gewonnen hat.

0: Der Sonntagmorgen ist das bei Energy. Pascal und Patrick sind
1: Guten
0: hier.
1: Guten Morgen.
0: Leute, wir sind im Sommer angekommen. Kurze Hose bei uns hier am Start, T-Shirt. Ich bin aus meiner Hoodie-Ära raus.
1: Das ist wirklich irritierend, ja.
0: Oder?
1: Aber, und vor allem auch aus einer Jogginghosenzeit mit Löchern drin raus. Da bin ich auch ein bisschen irritiert.
0: Wann hatte ich denn eine Jogginghose mit Löchern?
1: Schon sehr oft, Patrick, schon sehr oft.
0: Naja, aber ich habe auch kurze Hosen mit Löchern.
1: Ja, und auch Hoodies mit Löchern, leider.
0: Ja. Die werden jetzt nur noch zu Hause aufgetragen, da wo die Katzen noch mehr
1: Löcher haben. Die sind schon aufgetragen, hör mal.
0: Ja, die werden weiter aufgetragen, bis die Löcher so groß sind, dass der Arm an drei Stellen raus kann. Ach, nicht noch zwei. So, Sommer-Checkliste. Pascal, du sagst mir kurz, was du schon gemacht hast diesen Sommer. Ist schon mal ein Grill angehabt?
1: Ja, habe ich, ja.
0: Sehr gut. Lagst du schon auf einer Wiese?
1: Oh ja.
0: Bist du schon barfuß draußen rumgelaufen?
1: Ja.
0: Hast du schon in der Sonne gefrühstückt?
1: Hab ich auch, ja.
0: Und warst du schon im Biergarten?
1: War ich noch nicht, nee.
0: Okay. An sich würde ich sagen 4 von 5. Du bist schon Sommer-ready.
1: Ja, finde ich auch, ja.
0: Für all das natürlich, tolle Sommeraktivitäten, gibt es natürlich auch den perfekten Soundtrack. Und den gibt es ja wohl bei uns.
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1: 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Das sind spanische Klänge hier.
0: Ja, das ist toll. Das passiert auch. Das passiert auch. Das passiert auch. Oh, auch schön. Latin Vibes am Start.
1: Ja.
0: Sehr gut, sehr gut.
1: WM-Feelings.
0: Und auch was, um den Booty zu shaken da draußen. Gerne barfuß auf einer Wiese. Aber aufpassen, dass ihr da nicht in eine Hummel tretet, weil das tut weh.
1: Aua, aua, aua.
0: Nee, das wollen wir nicht. Also, das ist auf jeden Fall die perfekte musikalische Begleitung für euren Sommer. 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

0: Minuten drin in den 10 jetzt am Stück sind wir gleich mit der neuen Nummer von Christus Randy. Good Old Days, ein kleiner Blick in die Vergangenheit. Jetzt aber erstmal Tiffany Harris und Vertigo. Am Mikrofon für euch ist Patrick. Guten Tag.
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Sonntagmorgen eigentlich auch so ein perfekter Zeitpunkt, um nochmal ein bisschen zurückzublicken, sich an die Kindheit zu erinnern zum Beispiel oder die Jugend, je nachdem, wie weit das bei euch schon weg ist, ob die Erinnerung da überhaupt noch da ist. Chris De Serrandi macht das auf jeden Fall in seinem neuen Song. Er singt über die guten alten Zeiten. Good Old Days, hier ist er bei Energy. Wir haben immer die besten neuen Hits für euch.

0: kennt das bestimmt. Manchmal ist man irgendwie in einer unangenehmen Situation und dann muss man andere auch mal um unangenehme Gefallen bitten.
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1: Mit Lisa Schwarzkopf, guten Morgen. Südlich von Nürnberg werden heute sportliche Höchstleistungen vollbracht. Topathletinnen und Athleten gehen beim Triathlon um den Rotsee an den Start. Begleitet werden sie von tausenden Freiwilligen, die bei der Organisation helfen. Wer im Kreis Roth mit dem Auto unterwegs ist, muss heute mit Sperrungen rechnen.
0: Deutschland und die Welt.
1: In Erfurt geht heute der AfD-Bundesparteitag zu Ende. Zum Abschluss sprechen die Parteichefs Weidel und Chrupalla. Beide wurden gestern im Amt bestätigt. Begleitet wurde der Parteitag von Protesten zehntausender Menschen. Größere Zwischenfälle blieben laut Polizei gestern aber aus. Der Missbrauch von Sozialleistungen soll in Deutschland stärker verfolgt werden. Das hat Bundeskanzler Merz angekündigt. Noch diesen Monat will er dazu einen Plan vorlegen. Er verteidigte die jüngst angekündigten Reformpläne. Sie müssten gerecht sein und jeder müsse seinen Beitrag leisten. Marokko und Frankreich stehen im Viertelfinale der Fußball-WM. Die Marokkaner haben mit 3:0 gegen Co-Gastgeber Kanada gewonnen. Im Anschluss gewann Frankreich knapp mit 1:0 gegen Deutschland-Bezwinger Paraguay. Kommende Nacht spielen Brasilien gegen Norwegen und Mexiko gegen England.

0: Das ist der Sonntagmorgen mit Patrick und Pascal.
1: Hello.
0: Und mit einer Runde Gehirnjogging.
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3: Wie gut, dass es Gehirnjogging ist, weil normal joggen kann ich leider überhaupt gar nicht. Da schaffe ich einen Kilometer vielleicht.
0: Dein Gehirn anstrengen, aber im Alltag auch leider nicht.
3: Ja,
0: zumindest nicht auf der Arbeit.
3: Wir schauen mal.
0: Wir schauen, vielleicht können die Leute da draußen dich ein bisschen unterstützen, mental dir die richtige Antwort irgendwie zusenden.
3: Ja.
0: In den Kopf direkt Fokus. Rein. Denn ich behaupte, Tomatensaft hilft bei dieser Hitze gegen Schwitzen. Ist das ein Fakt oder Fake?
3: Oh Gott, Tomatensaft. Also ehrlicherweise trinke ich ungern Tomatensaft, mag ich gar nicht so gerne. Aber man trinkt das Ganze ja, glaube ich, zumindest mit Salz und Pfeffer drin. Vor allem mit Pfeffer drin.
0: Schon.
3: Ich würde sagen, wenn das irgendwas damit zu tun hat, dann wenn überhaupt nur aufgrund des Pfeffers da drin. Und da könnte ich mir irgendwie vorstellen, vielleicht hilft es tatsächlich. Deswegen sage ich einfach mal, es ist ein Fakt.
0: Okay. Ja, gut. So an Einreiben hast du noch mal nicht gedacht, ne? Man könnte es
3: höchstens vielleicht für so einen Sonnenbrand, aber warum sollte ich mich sonst einreiben damit?
0: Na gut, ich sage, Tomatensaft hilft bei dieser Hitze gegen Schwitzen. Das ist ein
4: Fakt.
3: Siehste.
0: Es liegt aber nicht am Salz und nicht am Pfeffer, es liegt an den Vitaminen in den Tomaten und an den Antioxidantien, die da drin sind. Die werden nämlich den Mineralstoffhaushalt ausgleichen, den Körper erfrischen und dann dieses vor allem auch stressbedingte Schwitzen regulieren.
3: Stabil.
0: Ja.
3: Also demnächst einfach ganz viel Tomatensaft trinken.
0: Ja, das solltest du auch dir mal täglich angewöhnen. Bitte. Danke.
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Das ist euer Sonntagmorgen gleich mit einer richtig guten Girlgroup Flow. Leak It hören wir in ein paar Minütchen. Jetzt aber erstmal BTS und Swim für euch. Am Mikrofon ist Patrick. Schönen Sonntag.

absolute Girl Power gibt es jetzt von einem R&B-Trio aus England, aus London, um ganz genau zu sein. Das sind Georgia, Renee und Stella. Zusammen sind sie Flo und wir hören sie mit ihrer aktuellen Single Leak It Your Energy. Wir haben immer die besten neuen Hits für euch.

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9: Mit Lisa Schwarzkopf. Guten Tag. Schwerer Crash bei der DTM am Norrisring. Rund 20 Minuten vor Ende des ersten Laufs hat Rennfahrer Maximilian Paul die Kontrolle über seinen Lamborghini verloren. Sein Wagen prallte erst in die Leitplanke und ein anderes Rennauto, dann in einen Reifenstapel. Beide Piloten kamen verletzt ins Krankenhaus.
3: Deutschland und die Welt.
9: Die AfD setzt ihren Parteitag in Erfurt heute fort. Auf dem Plan stehen kleinere Themen, etwa die Wahl von Ersatzrichtern für das parteiinterne Gericht. Gestern waren die Parteichefs Weidel und Chrupalla im Amt bestätigt worden. Zehntausende Menschen hatten in Erfurt gegen die AfD demonstriert. Der Tod einer Elfjährigen hat in Frankreich Massenproteste ausgelöst. Allein in Paris beteiligten sich nach Angaben der Organisatoren 100.000 Menschen. Ein mehrfach vorbestrafter Sexualstraftäter soll das Mädchen vergewaltigt und getötet haben. Trotz einer Anzeige wurde er offenbar nicht einmal verhört. Bei der Fußball-WM stehen die ersten beiden Viertelfinalisten fest. Marokko hat sich gegen Mitgastgeber Kanada klar mit 3:0 durchgesetzt. In der Runde der letzten 8 trifft das Team nun auf Frankreich, das gegen Deutschland-Bezwinger Paraguay mit 1:0 gewonnen hat.

0: Energy läuft bei euch am Sonntagmorgen. Wir haben immer die besten Non-Hits und die besten Events.
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0: Ein Festival jagt bei uns das nächste.
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0: Danke, Pascal, für diesen wertvollen Beitrag.
2: Ja.
0: Und sehr cool, es steht schon sehr, sehr bald an, nämlich 18. und 19. Juli, das Lollapalooza Berlin 2026, präsentiert von Essence. Pascal, du hast, glaube ich, mit dem Lollapalooza auch eine besondere

0: Verbundenheit.
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0: Was gehört zu einem schönen Sonntag dazu? Natürlich die richtige Playlist. Milo und DJ-licious hören wir gleich. Neue Nummer heißt Forever Young. Und jetzt Miles Smith und Niall Horan. Drive Safe. Am Mikrofon für euch ist Patrick. Guten Tag.
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Schöne Nummer hier von Jesse J und B.O.B. Price Tag am Sonntagvormittag. Und jetzt gehen wir mal rüber in unser Nachbarland Belgien zu unserem Lieblingsbelgier Milo. Der hat eine neue Sommernummer draußen. Hat auch einen guten Beat runter. Vielleicht auch für eure nächste Grillparty, wenn das Fleisch drin ist im Körper, könnt ihr das wieder ein bisschen abtanzen und loswerden. Zu dieser Nummer hier zusammen mit DJ Licious ist es Milo. Forever Young gibt's jetzt bei Energy.

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5: Mit Lisa Schwarzkopf. Guten Tag. Südlich von Nürnberg werden heute sportliche Höchstleistungen vollbracht. Topathletinnen und Athleten gehen beim Triathlon um den Rotsee an den Start. Begleitet werden sie von tausenden Freiwilligen, die bei der Organisation helfen. Wer im Kreis Roth mit dem Auto unterwegs ist, muss heute mit Sperrungen rechnen.
0: Deutschland und die Welt.
5: In Erfurt geht heute der AfD-Bundesparteitag zu Ende. Zum Abschluss sprechen die Parteichefs Weidel und Chrupalla. Beide wurden gestern im Amt bestätigt. Begleitet wurde der Parteitag von Protesten zehntausender Menschen. Größere Zwischenfälle blieben laut Polizei gestern aber aus. Bis zur Rente im aktuellen Job arbeiten können? Daran glauben nur rund 40% der Arbeitnehmer in Deutschland. Das zeigt eine Umfrage für den Deutschen Gewerkschaftsbund, schreiben die Funke-Zeitungen. Diesen bitteren Befund dürfe die Regierung bei ihren Rentenentscheidungen nicht länger ignorieren, so DGB-Chefin Fahimi. Bei der Fußball-WM geht's um die nächsten Viertelfinaltickets. Brasilien und Norwegen treffen in der Nacht im Achtelfinale aufeinander. Am frühen Morgen unserer Zeit gibt's dann das Duell von Mexiko und England. Marokko und Frankreich stehen bereits als erste Viertelfinalisten fest.

0: So, Freunde, habt ihr euch auch schon mal gefragt, was eigentlich so der ultimative Liebesbeweis für den Partner oder die Partnerin ist? Also ich ja nicht. Ich bin glücklicher Dauersingle. Kollege Pascal mit am Start.
1: Guten Morgen.
0: Du bist zwar auch Single, aber damit jetzt nicht unbedingt glücklich, ne?
1: Ja, also was heißt nicht glücklich? Für mich ist es völlig in Ordnung, sag ich mal.
0: Ja gut, du kriegst halt auch nichts. Aber egal.
1: Heute sind wir heute kleiner.
0: Wir kennen auf jeden Fall die Antwort auf diese Frage, was denn der ultimative Liebesbeweis ist, wenn wir einer neuen Elite-Partnerstudie glauben. Und großes Learning aus der Geschichte: Zuwendung und Aufmerksamkeit schlagen materielle Gesten. Mhm. Also, der ultimative Liebesbeweis: fragt einfach mal nach, wie denn der Tag vom Schatzi so war. Aktiv Interesse zeigen, das finden 90% am wichtigsten. Knapp dahinter eine Umarmung im richtigen Moment. Also einfach nach einem stressigen Tag oder bei schlechter Laune hingehen, kurz drücken und damit die Liebe ausdrücken. Und Platz 3: aktiv anpacken. Ein bisschen entlasten, zum Beispiel im Haushalt, Staubsaugen, Spülmaschine ausräumen, das ganze Zeug da. Und zwar ungefragt. Auch das ganz wichtig, vor allem für Frauen.
1: Okay, also sind es wirklich die persönlichen Dinge, die da besser ankommen und gar nichts Materielles, irgendwas Teures?
0: Genau, grundsätzlich schon. Das sind so wirklich die ultimativen Liebesbeweise. Muss auch gar nicht abgetan werden als Kleinigkeiten oder so. Wenn jemand spürt, dass seine Bedürfnisse wahrgenommen werden, dann ist das für diese Person schon krass wichtig und auch was Großes.
1: Okay, aber wie schneiden denn Geschenke in dieser Studie ab? Kommen die gar nicht gut an, oder?
0: Naja, also Geschenke sind schon schön, keine Frage. Du kannst mir ja auch gerne was schenken, ohne dass wir zusammen sind. Da sage ich nie nein.
1: Kommt gar nicht in Frage.
0: Aber mal ernsthaft, bei Geschenken gehen die Meinungen so ein bisschen auseinander. Die Älteren sagen, Geschenke sind schön und gut, aber sie sind nicht wirklich ein Liebesbeweis.

0: Weiß, anders bei der Gen Z, so Leute wie du, die sagen eher zur Hälfte, ja, also wenn mein Partner oder meine Partnerin mir was schenkt, dann fühle ich mich schon geliebt. Vor allem die jungen Männer sagen das nämlich.
1: Das hätte ich wirklich nicht gedacht, das ist verrückt. Also gut für mein Portemonnaie, muss man sagen. Ich meine, Aufmerksamkeit, die kostet am Ende ja nichts. Davon habe ich wirklich genug über, sag ich mal. Wir haben euch da draußen mal gefragt, was denn euer ultimativer Liebesbeweis ist. Das Ergebnis bekommt ihr dann nächste Stunde bei uns.
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0: Der Sonntagvormittag, ein Stündchen haben wir noch zusammen und das genießen wir so richtig mit guter neuer Musik von Michael Schulte. Lovesick gibt's gleich. Und jetzt Kygo, Khaled und Griffin mit Save My Love. Ich bin Patrick. Guten Tag zusammen.
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Nachdenklich und ehrlich, aber nicht zu nachdenklich. Genau so wollte Malik Harris, dass Lie to Me klingt, als er ihn gemacht hat. Hat er auch geschafft. Er möchte, dass es trotzdem eben ein deeper Song ist. Und es geht um ein bisschen auch so einen Monolog, den er mit sich selber eben führt. Aber er möchte auch, dass man die Fenster runter machen kann beim Autofahren und einfach eine gute Zeit hast. Hat er komplett geschafft. Lie to Me von Malik Harris jetzt hier bei Energy. 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
3: Ja, und damit wünschen wir dir einen schönen Sonntag. Weiß nicht, wie es wettertechnisch bei dir ausschaut. Hier ist heute richtig schön graue Suppe und ein bisschen kühl. Sorgen wir doch mal für ein bisschen Sonnenschein im Radio. 100 Euro kannst du gewinnen, netto und steuerfrei. Und das Beste ist, das Geld hast du sogar heute noch bei dir auf deinem Bankkonto. Dafür sag uns mal bitte, was hier rauskommt.
4: Ein Geistbock steht auf zwei Grundstücken. Der Kopf befindet sich auf Grundstück A, der Körper auf Grundstück B. Wem gehört die Milch?
3: Ein Geißbock steht auf zwei Grundstücken, der Kopf auf Grundstück A, der Körper auf Grundstück B. Wem gehört denn nun die Milch vom Geißbock? Ja, wer das weiß, gewinnt die 100 Euro unter der 0137 90 30 200 0137 90 30 200 für 50 Cent aus allen deutschen Netzen. Vorher noch ein paar Regeln. Mitmachen bitte ab 18. An Minderjährige werden keine Gewinne ausgezahlt. Jeder Anruf kostet 50 Cent aus allen deutschen Netzen. Bitte darauf achten, dass nicht jeder Anruf, der Kosten produziert, auch automatisch ins Studio gelangt. Gewinnchancen im Leitungsspiel 1 zu 200.000. Parallel dazu kann die Redaktion jederzeit ausgewählte Anrufer per Zufallsprinzip direkt ins Studio durchstellen. Die Teilnahmebedingungen sind auf cashquiz.de zu finden. Dort sind dann später auch alle Lösungen und Gewinner notiert. Und ein Spiel dauert maximal bis Sendungsende. 100 Euro gehen raus. Netto und steuerfrei, was kommt hier raus?
4: Ein Geißbock steht auf zwei Grundstücken. Der Kopf befindet sich auf Grundstück A, der Körper auf Grundstück B. Wem gehört die Milch?
3: Und die Gewinnernummer zu uns ist die 0137 90 30 200. Jetzt durchstarten, 0137 90 30 200. 50 Cent aus allen deutschen Netzen mit Leitung 2 bist du live bei uns und mit live bei mir ist kein

0: Scheißbock, dafür manchmal ein Stinkbock. Der Robin, ich grüße dich.
1: Hey, das ist ja super charmant von dir. Danke, Blödelbock.
0: Blödelbock ist auch gut, nicht schlecht.
1: Sehr schön. Ja, schon, die hören dir an, du unfassbar.
0: Na? So ist, gehen wir eben mit unserer Zuneigung und Liebe miteinander um hier im Studio, der Robin und der ich, ne?
1: So nennt ihr das.
0: Durchgestellt, da live mit dem Chance-Button. Hallo?
2: Ja, der Geißbock gibt keine Milch.
0: Wer ist denn da, bitte?
2: Hier ist Bergmann, Lukas Manfred, und der Geißbock gibt keine Milch.
0: Lukas Manfred Bergmann, du hast gerade eben 100 Euro gewonnen. Herzlichen Glückwunsch. Gratulation. Bleibst du bitte am Telefon, ja?
2: Ja.
0: Ja, kann das nicht so recht glauben, dass er gewonnen hat, aber so schnell geht das hier. Wir machen direkt weiter mit den nächsten 100 Euro, die du live hier im Radio gewinnen kannst. Und wie gesagt, auch die 100 Euro hast du heute Nachmittag sogar schon bei dir auf dem Konto. Was kommt hier raus?
3: Eine E-Lok fährt von Norden nach Süden. Der Wind kommt von Westen. Wohin weht der Dampf?
0: Aha, aha. Eine E-Lok fährt von Norden nach Süden. Der Wind kommt von Westen. Wohin weht der Dampf? Ja, wer das weiß? Er kommt zu uns, 0137 90 30 200, gewinnt hier 100 Euro unter der 0137 90 30 200, 50 Cent aus allen deutschen Netzen. Eine E-Lok fährt von Norden nach Süden, der Wind kommt von Westen, wohin weht der Dampf? Mit Leitung 2 kommst du direkt zu uns, ne? Also mit jedem Anruf hier bekommst du garantiert eine Leitung zugewiesen, kein Callcenter, kein Besetzzeichen oder sowas, da ist kein Praktikant am anderen Ende, nein, du bekommst mit jedem Anruf eine Leitung zugewiesen, wenn du hörst, du hast Leitung 2 erwischt, ganz entspannt bleiben, kannst hier auflösen, 100 Euro gewinnen, 0137 90 30 200, 50 Cent aus allen deutschen Netzen, hören wir nochmal rein in die Frage.
3: Eine E-Lok fährt von Norden nach Süden, der Wind kommt von Westen, wohin weht der Dampf?
0: Und auch die 100 Euro hat man heute noch auf dem Konto, Robin, bleib dabei.
1: Tatsächlich, Lukas war so baff, der habe ich jetzt gewonnen, kriege ich das Geld heute, was ist denn hier los? Er war total begeistert und jetzt bist du dran.
0: Jetzt darfst du sehr, sehr gerne gewinnen, aber nicht Marco, der war noch vorher in der Sendung schon mal da und meinte das. Was hast du raus, mein Lieber?
4: Osten.
0: Osten habe ich richtig verstanden.
4: Gerne Osten.
0: Es ist leider falsch, du. Es tut mir leid. Marco ist da, glaube ich, auch erst aufgestanden. Es ist nicht Osten. Ja. Bitte mal die Frage ein bisschen genauer anhören. Wohin weht der Dampf der E-Lok? Jetzt werd mal zu Hans Dampf und löst das Ding hier auf, Robin.
1: So, jetzt machen wir Folgendes. Wir verdoppeln auf 200 Euro Garantiegewinn für dich.
0: Und das ist krass, du gewinnst jetzt live um 12.34 Uhr den doppelten Gewinn, nämlich 200 Euro, wenn du weißt, was da rauskommt. 0137 90 30 200, 0137 90 30 200, 50 Cent aus allen deutschen Netzen. Hören wir nochmal rein in die Frage, was kommt raus?
3: Eine E-Lok fährt von Norden nach Süden, der Wind kommt von Westen, wohin weht der Dampf?
0: Weil ich die Antwort mit Osten natürlich auch nachvollziehen kann, Robin, ne?
1: Ja, aber irgendwie auch nicht. Also,
0: 0137 90 30 200, 50 Cent aus allen deutschen Netzen. Also Marco meinte, der Dampf der E-Lok zieht nach Osten. Und das ist nicht richtig. Bitte ausgeschlafen sein, bitte richtig lösen, dann gibt's Geld, 200 Euro. Steffi war auch schon mal in einer anderen Sendung da, sie meinte das. Weißt du, wohin?
5: Hi.
0: Weißt du, wohin der Dampf der E-Lok zieht?
5: Ja, also zuerst nach oben und dann, weil der Zug ja fährt, müsste der ja nach hinten gehen.
0: Also nach oben und nach hinten, meinst du?
5: Ja.
0: Die Antwort haben wir so noch nie gehört.
1: Nee.
0: Ich würde
1: sagen,
0: sie
1: aber auch nicht richtiger irgendwie.
0: Nee, das stimmt leider auch nicht, Steffi. Nach oben und nach hinten. Liebe Freunde, hört euch bitte die Frage an, dass wir hier am Sonntagmittag gleich mit der nächsten Frage weitermachen können. Robin, was machen wir?
1: Ja, wir haben viel vor. Nochmal 100 Euro jetzt für die richtige Lösung obendrauf. 300 Euro für dich.
0: Echt jetzt, ja?
1: Ja, wirklich.
0: 0137 90 30 200. Hat da jemand den Durchblick bitte bei dieser Frage? 0137 90 30 200. 50 Cent aus allen deutschen Netzen. Hör nur noch ein letztes Mal rein in die Frage. Also, wer kann denn was vor allem mit dem letzten Teil der Frage anfangen, bitte?
3: Eine E-Lok fährt von Norden nach Süden. Der Wind kommt von Westen. Wohin weht der Dampf?
0: Also Marco meinte nach Osten. Steffi meinte nach, was hatte, nach oben und nach hinten.
1: Ja.
0: Ist schon sehr kreativ einfach, ne?
1: Ja, irgendwie auch nicht richtig einfach.
0: 0137 90 30 200. Das sind wieder sehr ergiebige Gespräche heute mit meinen Kollegen. 0137 90 30 200. 50 Cent aus allen deutschen Netzen. Um wie viel Geld geht es jetzt nochmal, Robin?
1: Du, es geht mir auf jeden Fall um zu wenig Geld. Es ist noch niemand in Leitung 2. Ich habe keine 300, keine 400. Du kriegst jetzt glatte 500 Euro, weil

0: Auch keiner da ist, 500 Euro für dich, so. Oh,
1: das ist sehr ergiebig für dich da draußen am Radio, das ist ja was?
0: Ja!
1: Okay, er hat gerade, ich weiß nicht, ob du es mitbekommen hast, aber er hat gerade erhöht auf 500 Euro. Du gewinnst hier gerade 500 Euro live im Radio. Das war überhaupt nicht abgesprochen vom Robin mit dem Spielechef, aber gut, 0137 90 30 200. Wohin weht der Dampf? Der E-Lok 0137 90 30 200. 50 Cent aus allen deutschen Netzen, bin immer noch perplex. Der hat einfach erhöht von 3 auf 500 Euro jetzt. Also bitte, nimm's dir mit. Hannes war in einer anderen Sendung schon mal da, er meinte das.
2: Wohin zieht der Dampf, der E-Lok?
3: Wenn er nach oben zieht, zieht er nach Norden.
2: Ist jetzt, ist jetzt deine Lösung?
3: Ja.
2: Nein, er zieht nicht nach Norden. Kann nicht sein.
1: Also lass auch bitte mal die Himmelsrichtungen weg. Wir hatten nach Osten gehört und nach Norden keine Himmelsrichtung. Robin, bitte.
4: So, jetzt nochmal 100 Euro oben drauf. Der Himmel, Herrgott, das, hast du es raus? 600 Euro jetzt für dich. So.
1: 0137 90 30 200. 0137 90 30 200. 50 Cent aus allen deutschen Netzen. Also liegt's am Wetter? Was ist es? Es geht um diese Frage. 600 Euro dafür.
5: Eine E-Lok fährt von Norden nach Süden. Der Wind kommt von Westen. Wohin weht der Dampf?
1: Also ich fasse nur zusammen. Marco meinte nach Osten. Steffi nach oben und nach hinten. Werdet nicht so kreativ mit den Antworten. Hannes meinte nach Norden. 0137 90, 30, 200, 50 Cent aus allen deutschen Netzen. Ist schon irgendwer in Leitung 2?
4: Nee, es ist vielleicht mit 100 Euro erhöhen, das bringt irgendwie nichts. Ich lege jetzt einfach mal 105, darf ich eigentlich gar nicht. Ich mache 150 Euro einfach oben drauf. Wir machen 750 Euro in der Hoffnung, dass du jetzt hier mitspielst und richtig löst. So.
1: Ziemlich wurscht, was du heute darfst, ne? Merke ich schon.
4: Ja.
1: 0137 90 30 200. Wohin weht der Dampf? Der E-Lok 0137 90 30 200. 50 Cent aus allen deutschen Netzen. Bitte komm jetzt zu uns. Mitmachen bitte ab 18. An Minderjährige werden keine Gewinne ausgezahlt. Jeder Anruf kostet 50 Cent aus allen deutschen Netzen. Bitte darauf achten, dass nicht jeder Anruf, der Kosten produziert, auch automatisch ins Studio gelangt. Gewinnchancen im Leitungsspiel 1 zu 200.000. Parallel dazu kann die Redaktion jederzeit ausgewählte Anrufer per Zufallsprinzip direkt ins Studio durchstellen. Die Teilnahmebedingungen sind auf cashquiz.de zu finden. Dort sind dann später auch alle Lösungen und Gewinner notiert. Und ein Spiel dauert maximal bis Sendungsende. Wohin weht der Dampf? Der E-Lok. Wer das weiß, wählt bitte die 0137 90 30 200 und holt sich hier 750 Euro ab. Heute noch auf deinem Konto 0137 90 30 200. 50 Cent aus allen deutschen Netzen. Leitung 2 ist weiterhin aktiv. Noch keiner da. Ich frage, wohin weht der Dampf der E-Lok? Petra war in einer vorhergehenden Sendung da. Sie meinte das.
2: Was kommt denn raus bei der E-Lok?
6: No, da geht in keine Richtung. Keine Richtung.
4: Warum?
6: Der Dampf ist verwirbelt.
4: Verwirbelt?
2: Der Dampf verwirbelt ist deine Lösung, der geht in gar keine Richtung.
4: Mhm.
2: Ja? Ist deine Lösung?
6: No.
2: Oh, das.
6: No, richtig.
2: Ja, das ist leider so gar nicht richtig.
4: Nee.
1: Ich hab's doch gesagt, werdet nicht zu kreativ. Der Dampf, der E-Lok wird garantiert nicht verwirbeln. Robin,
4: ja.
1: Abbrechen oder was jetzt noch?
4: Nein, ich pass auf, ich mach so eine Summe, dass derjenige mit der richtigen Lösung jetzt hier anruft, sie reinschreit und das Geld kriegt. Und das sind keine 850, keine 9, keine 950.
1: Was?
4: Du kriegst sensationelle, oftmals kopierte, doch niemals erreichte 1.000 Euro jetzt sofort. 1.000.
1: 1.000 Euro im Cash-Quiz, 12.40 Uhr. SOS, Quizfragen, SOS an dieser Stelle 0137. 90 30 200. Also was ist denn jetzt nun? 0137 90 30 200. 50 Cent aus allen deutschen Netzen. Wir garantieren an dieser Stelle, du gewinnst live im Radio an diesem Sonntagmittag, 5. Juli, 1.000 Euro, wenn du weißt, was hier rauskommt. Bitte.
5: Eine E-Lok fährt von Norden nach Süden. Der Wind kommt von Westen. Wohin weht der Dampf?
1: So, Petra meinte, der Dampf verwirbelt. Ich weiß, er ist super kreativ, aber wie kommt man denn bitte auf so eine Antwort. Wohin weht der Dampf der E-Lok? Da meinte der Marco nach Osten. Steffi meinte nach hinten. Hannes meinte nach Norden. Es ist keine Himmelsrichtung, Robin.
4: Nee, um Himmels Willen. Jetzt mal bitte keine Himmelsrichtung und ich verdoppel deine Gewinnchance, weil noch keiner da ist. 1000 Euro zu Leitung 2 mache ich jetzt noch. Parallel die Glücksleitung 3 auf. Doppelte Gewinnchance für dich ab jetzt.
1: Es sind jetzt zwei Studioleitungen geöffnet. Bitte tu uns den Gefallen, löst dieses Rätsel bitte jetzt auf. Keine Minute mehr warten. Wenn du weißt, wohin der Dampf der E-Lok zieht, zwei Leitungen sind jetzt offen. Wähle bitte für 1000 Euro Gewinn die 013.

0: 90, 30, 200. Bitte sorg jetzt für ein Klingeln, sorg dafür, dass diese blöde Frage jetzt endlich beendet wird, sorg dafür, dass du heute noch 1000 Euro auf dem Konto hast. 0137 90 30 200, 50 Cent aus allen deutschen Netzen. Eine E-Lok fährt von Norden nach Süden, der Wind kommt von Westen. Wohin weht der Dampf der E-Lok? Marco meinte nach Osten, falsch, Steffi nach hinten, Hannes nach Norden und Petra meinte, der Dampf der E-Lok verwirbelt. Weiß echt nicht, wie sie drauf gekommen ist, ist jetzt aber auch egal. Zwei Leitungen sind geöffnet. Ist jetzt schon jemand da? Siehst du da jemanden,
1: Robin? Nein, es ist immer noch keiner da. Ich bin irritiert. Sind wir am Sender? Sind wir zu hören? Ich verdoppel jetzt nämlich nochmal, weil noch keiner da ist. Zu Leitung 2 und 3, die 9 und die 10 dazu. Vierfache Gewinnchance auf 1000 Euro.
0: Kann mit der Begrifflichkeit vielleicht niemand mehr was anfangen? Wohin weht der Dampf? Der E-Lok 0137 90 30 200. Aber wir würden sehr gerne 1000 Euro verschenken, so ist es nicht. 0137 90 30 200. 50 Cent aus allen deutschen Netzen. Wir bräuchten bitte jetzt nur die richtige Lösung. Also jetzt ein Telefonklingeln, vier Leitungen sind geöffnet. Die Gewinnchance ist da, die ist real. Aber weiß jetzt nicht, also sind wir zu hören? Jürgen, kannst du mal bitte checken, ob wir auf Sendung sind? Ich weiß nicht, ist da Problem gerade? Mit der Telefonleitung sieht alles gut aus. Ist noch keiner da, Robin?
1: Ist immer noch keiner da. Der Jürgen sagt, wir sind auf Sendung. Ich weiß nicht, vielleicht die Begrifflichkeiten, wie du sagst, irgendeiner muss es merken. Ich mache jetzt Folgendes. Brechstangenmodus an. Ich werde ein letztes Mal verdoppeln und zwar mit der 14, 15, 16 und 17. Diese Leitungen liegen direkt nebeneinander. Achtfache Gewinnchance auf 1000 Euro jetzt.
0: Acht Studioleitungen sind geöffnet. Acht Leitungen stehen dir jetzt zur Verfügung zum Lösen dieser Quizfrage. Dann gewinnst du 1000 Euro auf einen Schlag. 0137 90 30 200. 0137 90 30 200. 50 Cent aus allen deutschen Netzen. Allzu lang geht diese Sendung auch nicht mehr. Also wir bräuchten bitte jetzt ein Klingeln. Wir wollen gerne noch eine Quizfrage spielen, vielleicht noch besser zwei. Also bitte ein letztes Mal. Ich hoffe, wir hören jetzt ein letztes Mal rein und dann löse uns das Ding bitte auf, bitte.
2: Eine E-Lok fährt von Norden nach Süden. Der Wind kommt von Westen. Wohin weht der Dampf?
0: Nicht nach Osten, nicht nach Norden. Das sind alles Antworten, die haben wir gehört. Es ist keine Himmelsrichtung. Um Himmels Willen, Robin, ist schon jemand da?
1: Es ist noch niemand da. Adri, ich werde jetzt einfach die 10 voll machen, weil noch keiner bei uns im Studio ist. Und zwar mit Leitung 25 und 26 mache ich jetzt die 10-fache Gewinnchance auf 1000 Euro. Die gehen definitiv raus.
0: 0137 90 30 200 0137 90 30 200 50 Cent aus allen deutschen Netzen. Eine E-Lok fährt von Norden nach Süden, der Wind kommt von Westen. Wohin weht der Dampf der E-Lok? Und nach vier gehörten falschen Antworten, jetzt um 12.45 Uhr, das Cash-Quiz geht nicht mehr lange, brauchen wir bitte die richtige Lösung, damit du die 1000 Euro gewinnst und heute noch auf deinem Konto haben wirst. 0137 90 30 200 0137 90 30 200 50 Cent aus allen deutschen Netzen. Eine von diesen 10 Leitungen treffen. Du kommst ohne Umwege direkt zu uns in die Show rein und hast die richtige Lösung bitte auf diese Frage. Dann gehören dir jetzt gleich 1000 Euro. Kein Quatsch.
2: Eine E-Lok fährt von Norden nach Süden. Der Wind kommt von Westen. Wohin weht der Dampf?
0: Wir sind in den letzten Augenblicken dieser Sendung. Wer 1000 Euro gewinnen möchte, wer weiß, wohin der Dampf einer E-Lok denn nun wirklich ziehen kann, wählt bitte die 0137 90 30 200 0137 90 30 200 50 Cent aus allen deutschen Netzen. Sendung ist gleich vorbei, Robin, also jetzt muss was passieren, wirklich.
1: Okay, ich überziehe jetzt die Leitungsanzahl, weil noch niemand da ist, mache ich die 13-fache Gewinnchance mit der 31, 36 und 40, Adri. 13-fache Gewinnchance, mehr gibt's nicht, 1000 Euro gehen jetzt hier raus.
0: Und damit muss es jetzt scheppern, bitte. 1000 Euro, wer weiß es? Dampf der E-Lok, wohin zieht er? 0137 90 30 200 0137 90 30 200 50 Cent aus allen deutschen Netzen. Kalle, bitte lass uns auf Sendung. Es muss jemand noch gewinnen. Die 1000 Euro werden auf jeden Fall rausgehen. Wohin weht der Dampf der E-Lok? 1000 Euro, 13 Leitungen sind geöffnet. Nee, sag du es dem Kalle bitte auch nochmal.
1: Ja, Karl, für mich ist der Karl. Karl, lass uns bitte auf Sendung. Wir brauchen jetzt jemanden. Achtung!

0: 0137 90 30 200 0137 90 30 200 50 Cent aus allen deutschen Netzen. 13 Leitungen sind geöffnet. Triff eine dieser 13 Leitungen. Du kommst direkt zu uns in die Show rein und mit der richtigen Lösung gewinnst du die 1000 Euro. Wir hören das letzte Mal rein in die Frage, was kann nur rauskommen?
1: Eine E-Lok fährt von Norden nach Süden. Der Wind kommt von Westen. Wohin weht der Dampf?
0: 0137 90 30 200. Wer es weiß, gewinnt die 1000 Euro jetzt, heute auf deinem Konto per Echtzeitüberweisung. 0137 90 30 200. 50 Cent aus allen deutschen Netzen. Hier ist live das Cash-Quiz. Es geht um eine E-Lok, es geht um den Dampf. Der Dampf der E-Lok zieht nicht nach Osten, nicht nach Norden und auch nicht nach hinten. Das sind alles Antworten, die haben wir gehört. Wir starten jetzt rein in unsere letzten 120 Sekunden. Es muss jetzt klingeln, Robin.
2: Es muss klingeln, Freunde, wenn du es raus hast. Jetzt oder nie. 1000 Euro gehen definitiv raus. Du kannst das Geld holen und zwar unter dieser Nummer.
0: 0137 90 30 200 0137 90, 30, 200, 50 Cent aus allen deutschen Netzen. Ich sag nur so, wie es ist, weil der Kalle sagt jetzt, es sind die letzten 120 Sekunden angebrochen. Die 1000 Euro werden auf jeden Fall rausgehen. Also wir bräuchten jetzt ein Klingeln. Wir müssten jetzt eigentlich auch schon in der Abmoderation sein. Daraus wird jetzt nichts. Wir brauchen bitte ein Klingeln. Wohin weht der Dampf der E-Lok? Letzten 100 Sekunden. Ist schon irgendwer da, Robin?
2: Nein, noch niemand hört unsere Stimme in seinem Telefon. Ich bin irritiert. Wir können das Geld nur ausspielen, wenn du jetzt hier eine der 13 Leitungen triffst und zu uns ins Studio kommst.
0: 0137 90 30 200. Letzten 90 Sekunden hier für dich im Cash-Quiz. Bitte, es wird jemand gewinnen. Es muss jemand gewinnen. Auch für Karl in der Senderabwicklung. 1000 Euro gehen raus, garantiert netto und steuerfrei. Es wird einen Gewinner geben in den letzten 70 Sekunden unter der 0137 90 30 200. 0137 90 30 200. 50 Cent aus allen deutschen Netzen. Eine E-Lok fährt von Norden nach Süden. Der Wind kommt von Westen. Wohin weht der Dampf? Keine 50 Sekunden mehr. Wenn du gleich unsere Stimmen in deinem Telefon hörst, dann lege bitte nicht auf, denn mit der richtigen Lösung kannst du 1000 Euro gewinnen. 0137 90 30 200 0137 90 30 200 50 Cent aus allen deutschen Netzen. Und es ist wirklich jetzt genug mit falschen Antworten. Marco meinte nach Osten, dann meinte Hannes nach Norden. Es ist keine Himmelsrichtung. Herrgott nochmal. 0137 90 30 200 50 Cent aus allen deutschen Netzen. Wie viel Geld gibt's zu gewinnen, Robin?
2: 1000 Euro, Adri. 1000 Euro netto steuerfrei jetzt.
0: Heute auf deinem Konto. Durchgestellt live mit dem Chance-Button. Wer ist denn da? Hallo?
3: Hallo?
0: Hallo, deine Lösung bitte.
3: Meine Lösung ist, dass eine E-Lok keinen Dampf abgibt.
0: Und wie heißt du?
3: Ich bin der Noah.
0: Noah, du hast gerade gewonnen. Herzlichen Glückwunsch. 1000 Euro für dich, Noah. Bleibst du bitte am Telefon.
3: Wow, geil.
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1: Wunderschönsten Sonntag wünsche ich euch. Genau 13 Uhr haben wir es. Gleich gibt's hier Naked mit Looking for Something in so einer Viertelstunde. Und jetzt geht's aber erstmal los mit dem unfassbar talentierten Somber und Homewrecker. Und ich bin's, Pia. Hi.
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Naked sind ein Kollektiv, die machen also die Musik quasi, alles was im Hintergrund stattfindet und suchen sich dann immer für ihren Song einen neuen Sänger oder neue Sängerin. Und die Songs sind wirklich alle sehr, sehr cool. Naked mit Arden Jones, der singt den Song. Mit Looking for Something gibt's jetzt hier für euch bei Energy immer die besten neuen Hits.

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14: Mit Lisa Schwarzkopf. Guten Tag. Schwerer Crash bei der DTM am Norrisring.

0: Rund 20 Minuten vor Ende des ersten Laufs hat Rennfahrer Maximilian Paul die Kontrolle über seinen Lamborghini verloren. Sein Wagen prallte erst in die Leitplanke und ein anderes Rennauto, dann in einen Reifenstapel. Beide Piloten kamen verletzt ins Krankenhaus.
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0: Die AfD setzt ihren Parteitag in Erfurt heute fort. Auf dem Plan stehen kleinere Themen, etwa die Wahl von Ersatzrichtern für das parteiinterne Gericht. Gestern waren die Parteichefs Weidel und Chrupalla im Amt bestätigt worden. Zehntausende Menschen hatten in Erfurt gegen die AfD demonstriert. Alkohol, Tabak und zuckerhaltige Getränke sollen stärker besteuert werden. Das fordert die Bundesärztekammer angesichts der Pläne der Bundesregierung. Auch Bier und Wein müssten einbezogen werden. Sonst könnten Verbraucher einfach auf andere Getränke ausweichen. Erst die Hitze, nun Waldbrände. In Südfrankreich sind hunderte Feuerwehrleute im Einsatz, um einen Brand westlich von Perpignan zu bekämpfen. Auch in der Nähe der bei Touristen beliebten Stadt Thessaloniki im Norden Griechenlands lodert ein Waldbrand.

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1: Wunderschönsten Sonntag wünsche ich euch, Energies an, immer die besten neuen Hits mit mir, Pia. Und jetzt ist ja gerade wirklich absolute Urlaubszeit und überall sehe ich nur irgendwelche Instagram-Stories mit Leuten, die im Urlaub sind. Da kriegt man schon ein bisschen FOMO. Aber damit alle anderen im August mal FOMO haben, gibt's jetzt hier was für euch.
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Der nächste Song ist für mich einfach Sommer pur und man kriegt sofort gute Laune, ganz egal wie das Wetter ist. Man hat das Gefühl, es ist Hochsommer, die Sonne knallt und einem geht's richtig gut. Und genau das gebe ich euch jetzt mit. Agnes mit Release Me hier bei Energy.

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Einen allerschönsten Sonntag wünsche ich euch. Genau 14 Uhr haben wir es. Gleich gibt es die neue Nummer von den Backstreet Boys. Bottle Up heißt die in so einer Viertelstunde. Und jetzt geht's los mit Alex Warren und Fever Dream. Und ich bin's, Pia. Hi.

Ich liebe es, mir diese Videos anzugucken von den Backstreet Boys, als sie in der Sphere in Las Vegas gespielt haben, weil dieses Venue ist einfach so krass. Irgendwann möchte ich da auch unbedingt mal ein Konzert sehen. Das ist auf jeden Fall auf meiner Bucketlist ganz oben. Und Backstreet Boys, die sind auf jeden Fall auch zurück mit ihrem neuen Song Bottle Up. Und den hören wir jetzt hier bei Energy immer die

0: Ihr kennt das bestimmt. Manchmal ist man irgendwie in einer unangenehmen Situation und dann muss man andere auch mal um unangenehme Gefallen bitten.
1: Bei uns am Start ist die Sinem.
2: Morgen.
1: So, dann hau mal raus, was war dir denn schon mal unangenehm?
2: Also ich habe letztens an einem Sonntag kein Klopapier daheim gehabt und dann habe ich eine Freundin angerufen und sie gebeten, mir eine Rolle vorbeizubringen.
1: Ich will jetzt nicht zu sehr ins Detail gehen, aber hätte es nicht Alternativen gegeben wie Küchenrolle, M-Plus?
2: Ja, aber Klopapier ist nochmal besonderer, ich weiß nicht.
1: Okay, um dieses Thema nur abzuschließen, dreilagig oder vierlagig, was hast du von deiner Freundin bekommen?
2: Oh, ich glaube sogar dreilagig.
0: Oh, Premium!
1: Premium kann man
0: hat
1: machen.
0: Hat sie gut gegönnt.
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6: Mit Eileen Schallhorn, guten Tag. Südlich von Nürnberg werden heute sportliche Höchstleistungen vollbracht. Topathletinnen und Athleten gehen beim Triathlon in der Region um den Rotsee an den Start. Wer im Kreis Rot mit dem Auto unterwegs ist, muss heute mit Sperrungen rechnen.
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6: In Erfurt geht heute der AfD-Bundesparteitag zu Ende. Zum Abschluss sprechen die Parteichefs Weidel und Chrupalla. Beide wurden gestern im Amt bestätigt. Begleitet wurde der Parteitag von Protesten zehntausender Menschen. Größere Zwischenfälle blieben laut Polizei bisher aus. Um die Ostflanke der NATO zu verstärken, baut die Bundeswehr eine Litauen-Brigade auf. Verteidigungsminister Pistorius rechnet damit, dass nicht genug Freiwillige zusammenkommen. Das hat er der Bild am Sonntag gesagt. Heißt, es müssen Soldaten verpflichtet werden, nach Litauen zu gehen. 4 von 10 Arbeitnehmern in Deutschland glauben nicht, dass sie ihren Job bis zur Rente ausüben können. Das zeigt eine Umfrage im Auftrag des Deutschen Gewerkschaftsbundes, schreiben die Funke-Zeitungen. Im Handwerk, in der Pflege und anderen körperlich und psychisch belastenden Berufen ist es sogar jeder Zweite.

0: wunderschönsten Sonntag wünsche ich euch. Energy Sun, immer die besten neuen Hits mit mir, Pia. Und damit ihr wisst, was die Woche so los war, gibt's natürlich das hier.
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0: Und da fangen wir an mit Dua Lipa. Die ist natürlich gerade zurück aus dem Honeymoon, direkt in New York gelandet und ab ins Studio. Die hat wahrscheinlich jetzt sehr, sehr viel Material für ein neues Album. Und ich denke doch mal, da wird der ein oder andere Liebessong drauf sein. Ich freue mich sehr darauf. Dann geht es weiter mit Olivia Rodrigo. Da gibt es jetzt eine neue Kooperation zwischen ihr und Lego. Sie wurde erst vor ein paar Tagen vorgestellt. Es gibt 5 Sets, die eben von ihren Alben und Tourneen und typischen Symbolen inspiriert sind. Und Olivia war auch selbst an der Gestaltung mit beteiligt. Also das ist auf jeden Fall sehr cool. Und die letzte Nachricht, Justin Bieber. Es wird angeblich erstmal keine Tour geben, was ja alle Fans inklusive mir gehofft haben. Aber es gibt ein neues Album mit seinem Coachella-Auftritt von Weekend 2. Coachella Weekend 1 gibt es ja schon. Und jetzt gibt es eben auch Coachella Weekend 2. Und das nächste Pop-Update, das bekommt ihr dann wieder nächste Woche von mir hier bei Energy.
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0: Jetzt geht's hier weiter mit Norma Jean Martini, eine ziemlich coole Singer-Songwriterin, die auch in Berlin in Deutschland aktuell lebt. Und sie war bei uns hier zum Interview und dann haben wir sie mal gefragt, was ist denn so ein musikalisches Ziel von dir?
1: I want to be playing at the arena here, Uber Arena. You know, I want my name on the thing, on the billboard outside the Mickleburger. Norma Jean Tour. You guys are all coming.
0: Ja, also sie möchte unbedingt in Deutschland mal in der Uber Arena spielen und dann würden wir natürlich alle vorbeikommen. Ich drücke ihr die Daumen, dass dieser Traum in Erfüllung geht. Verdient hätte sie es auf jeden Fall. Norma Jean Martini mit Encore gibt's jetzt hier bei Energy immer die besten neuen Hits.

Wunderschönsten Sonntag wünsche ich euch. Genau 15 Uhr haben wir es. Gleich gibt es die neue Nummer von Bebe Rexha zusammen mit David Guetta und Sad Girls in so einer Viertelstunde. Und jetzt geht's hier los mit Harrison und All the Things She Said. Und ich bin's Pia. Hi.

Dass diese Kombi einfach für Hits bestimmt ist, das haben sie auf jeden Fall schon oft genug bewiesen, unter anderem mit ihrem Song I'm Good. Bebe Rexha und David Guetta, wenn die zusammen was machen, das wird einfach ein Überhit und ein krasser Ohrwurm. Und genau die beiden mit ihrer neuen Nummer Sad Girls gibt es jetzt hier bei Energy immer.

0: Der Super Bowl der Liebe steht an. Energy Superstar Taylor Swift wird wohl heute ihrem Travis Kelce das Ja-Wort geben. Bei uns am Start ist heute Emily aus unserem Swiftie-Podcast und sie kann uns vielleicht ein bisschen mehr verraten, was da heute alles ansteht.
1: Ehrlich gesagt, gar nicht mal so viel. Das ist wahrscheinlich aber auch genau

0: so gewollt. Hm. Taylor und Travis halten fast alle Details unter Verschluss. Fest steht nur, sie wollen eine extrem private Hochzeit.
1: Na, also ich glaube, das hat gar nicht mal so gut funktioniert.
2: Nee, tatsächlich. Also.
0: Denn es sind wohl 1000 Hochzeitsgäste geladen und Taylor Swift hat auch zum Beispiel in der Graham Norton Show Graham Norton eingeladen und er meinte auch, ach krass, also wenn du mich einlädst, dann ist diese Hochzeit ja riesig. Und sie meinte auch, ja, ja, die wird groß. Ja.
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9: Mit Eileen Schallhorn, guten Tag. Schwerer Crash bei der DTM am Norrisring. Rund 20 Minuten vor Ende des ersten Laufs hat Rennfahrer Maximilian Paul die Kontrolle über seinen Lamborghini verloren. Sein Wagen prallte erst in die Leitplanke und in ein anderes Rennauto, dann in einen Reifenstapel. Beide Piloten kamen verletzt ins Krankenhaus.
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9: Verteidigungsminister Pistorius geht davon aus, dass für die Litauen-Brigade auch Soldatinnen und Soldaten verpflichtet werden müssen. Das hat er der Bild am Sonntag gesagt. Bisher konnte die Mehrzahl der Dienstposten mühelos mit Freiwilligen besetzt werden, so Pistorius. Das wird aber nicht reichen. Brasilien gegen Norwegen. Das ist das nächste Duell bei der Fußball-WM. Für beide geht's in der Nacht um den Einzug ins Viertelfinale. Danach kommt's zum Duell von England und Mexiko. Die ersten beiden Viertelfinalteilnehmer der WM stehen bereits fest. Es sind Marokko und Frankreich.

0: Den allerschönsten Sonntag wünsche ich euch. Energies an, immer die besten neuen Hits mit mir, Pia. 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

Nächster Song, den wir gleich hören, Ruby von Kaiser Chiefs. Da hat man sich jahrelang gefragt, wer ist eigentlich Ruby? Und die Auflösung, die kam erst 16 Jahre später, denn der Song war ursprünglich von einem Hund inspiriert, und zwar dem Labrador des damaligen Drummers. Auf jeden Fall krass, so kann ein Song entstehen. Mega Nummer hören wir jetzt hier, Ruby Kaiser Chiefs bei Energy.

0: 16 Uhr haben wir es. Ich hoffe, ihr genießt euren Sonntag. Gleich gibt es die neue Nummer von Hugel. Moving to the Sun heißt die in so einer Viertelstunde. Und jetzt geht's erstmal los mit You Stay und Jack Style und Turn the Lights Off. Und ich bin's, Fia. Hi.
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Also mit dem Leben würde ich sofort tauschen. Hügel, hab gerade mal in die Instagram-Story geguckt, ist irgendwo auf Ibiza, da irgendwie am Jetski fahren. Das sieht einfach Hammer aus. Ich finde ja sowieso so ein DJ-Leben, ne? Dann bist du tagsüber auf Ibiza, chillst da in der Sonne und abends machst du richtig gute Musik und das nennt sich dann Arbeit und alle tanzen dazu. Ist einfach fantastisch. Also da würde ich gerne mal einen Tag mit tauschen. Hügel mit seiner neuen Nummer Move Into The Sun gibt's jetzt hier bei Energy. Immer die besten neuen Hits.

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6: Mit Eileen Schallhorn, guten Tag. Die Straßenbahnen in Nürnberg fahren seit heute früh auch auf einem weiteren Abschnitt, und zwar zwischen Gebitzenhof und Plärra. Die restlichen Strecken sollen nach und nach wieder in Betrieb gehen. Bis dahin gibt es weiter einen Ersatzverkehr. Die Hitze hatte vergangenes Wochenende für große Schäden an den Gleisen gesorgt.
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6: Um die Ostflanke der NATO zu verstärken, baut die Bundeswehr eine Litauen-Brigade auf. Verteidigungsminister Pistorius rechnet damit, dass nicht genug Freiwillige zusammenkommen.

Das hat er der Bild am Sonntag gesagt. Heißt, es müssen Soldaten verpflichtet werden, nach Litauen zu gehen. Am Ende des Bundesparteitages in Erfurt hat die AfD-Spitze klare Ziele formuliert. Man will raus aus der Opposition und rein in die Regierungsverantwortung. AfD-Chef Chrupalla gab Siege bei den anstehenden Landtagswahlen als Ziel aus, sprach aber auch über den Bund. Co-Chefin Weidel blies ins gleiche Horn.

schönsten Sonntag wünsche ich euch Energies an, immer die besten neuen Hits mit mir, Pia. Und auch wenn dieses Wochenende das Wetter mal nicht 40 Grad hat, was ja vielleicht auch ganz schön ist, ist es ja trotzdem Sommer und ich finde, da braucht man auf jeden Fall die richtige

0: Playlist zu. Und es ist gar nicht so einfach, die zu finden, aber wir haben was für euch.
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0: Ja, denn der ist diese Woche bei uns der Summer Hits Stream. Und ich finde, wirklich so einen Sommersong zu finden, ist nicht so einfach, weil jeder hat ja auch so eine andere Richtung, was er mag. Und man hat auch so seinen persönlichen Sommersong. Aber die klingt echt cool. Hört mal rein.

0: Ja, finde ich richtig cool, höre ich mir auf jeden Fall auch noch an. Gibt's in der Energy App, da gibt's auch über 40 weitere Streams. Da ist für jeden von euch was auf jeden Fall dabei. 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

Ich hoffe, ihr genießt euren Sonntag, auch wenn das Wetter natürlich ein bisschen kälter ist als noch letzte Woche. Ich muss ja ganz, ganz ehrlich gestehen, mir ist das tausendmal lieber, als wenn es so überkrass heiß ist, weil man kann auf jeden Fall auch besser schlafen. Jetzt geht's hier erstmal weiter mit richtig guter Musik. Immer Lee Harris und Lie to Me hier bei Energy. Immer die besten neuen Hits.

wunderschönsten Sonntag wünsche ich euch. Genau 17 Uhr haben wir es. Gleich gibt es hier die neue Nummer von Tom Gregory in so einer Viertelstunde. Und jetzt geht's erstmal weiter mit dem King of Short Shorts, Harry Styles und American Girls. Und ich bin's, Fia.

Auch er geht dieses Jahr noch auf Tour, ist auch viel unterwegs im September und Oktober, auch hier in Deutschland. 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Und ihn mit seiner neuen Single How It Was Before gibt's jetzt hier bei Energy immer die besten neuen Hits.

0: kennt es bestimmt. Manchmal ist man irgendwie in einer unangenehmen Situation und dann muss man andere auch mal um unangenehme Gefallen bitten.
1: Bei uns am Start ist die Sina.
2: Morgen.
1: So, dann hau mal raus, was war dir denn schon mal unangenehm?
2: Also ich habe letztens an einem Sonntag kein Klopapier daheim gehabt und dann habe ich eine Freundin angerufen und sie gebeten, mir eine Rolle vorbeizubringen.
1: Ich will jetzt nicht zu sehr ins Detail gehen, aber hätte es nicht Alternativen gegeben wie Küchenrolle, M-Plus?
2: Ja, aber Klopapier ist nochmal besonderer, ich weiß nicht.
1: Okay, um dieses Thema nur abzuschließen, dreilagig oder vierlagig, was hast du von deiner Freundin bekommen?
2: Ich glaube sogar dreilagig.
0: Oh, Premium!
1: Premium kann man
0: hat
1: machen.
0: Hat sie gut gegönnt.
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9: Mit Eileen Schallhorn, guten Tag. Die Straßenbahnen in Nürnberg fahren seit heute früh auch auf einem weiteren Abschnitt, und zwar zwischen Gebitzenhof und Plärrer. Die restlichen Strecken sollen nach und nach wieder in Betrieb gehen. Bis dahin gibt es weiter einen Ersatzverkehr. Die Hitze hatte vergangenes Wochenende für große Schäden an den Gleisen gesorgt.
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9: Verteidigungsminister Pistorius geht davon aus, dass für die Litauen-Brigade auch Soldatinnen und Soldaten verpflichtet werden müssen. Das hat er der Bild am Sonntag gesagt. Bisher konnte die Mehrzahl der Dienstposten mühelos mit Freiwilligen besetzt werden, so Pistorius. Das wird aber nicht reichen. Die AfD-Spitze hat zum Abschluss des Bundesparteitags in Erfurt ihren Machtanspruch bekräftigt. Man will raus aus der Opposition und rein in Regierungen. Zunächst geht es der AfD-Spitze um die Landtagswahlen, später auch um den Bund. Beim Parteitag gab es Proteste von zehntausenden Demonstranten.

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So Leute, und bei dem nächsten Song, wenn der kommt und ich singe ihn mit, dann fühle ich mich einfach wirklich so richtig cool. Am besten, man ist im Auto, hat das Fenster runter, so den Ellbogen auf dem Fenster und fährt so richtig chillig durch die Stadt. Genau dann ist so der Coolness-Faktor einfach so hoch bei mir irgendwie auf einmal. 50 Cent mit

uns jetzt wieder an. Welche Tracks sind diese Woche nach oben geklettert? Welche Hits mussten Plätze abgeben? Und welche Newcomer mischen die Charts auf? Das finden wir jetzt gemeinsam raus und legen los mit unserem Platz 30. Der geht diese Woche an zwei Künstler, die mit ihren Songs regelmäßig für Gänsehaut sorgen. Miles Smith und Niall Horan sind auf jeden Fall richtig gute Geschichtenerzähler und haben sich jetzt für einen gemeinsamen Song zusammengetan. In Drive Safe geht es um die Unvorhersehbarkeit des Lebens und darum, wie wichtig es ist, die richtigen Menschen an seiner Seite zu haben. Spiegelt auch so ein bisschen die sehr gute Freundschaft zwischen den beiden wider. Ob es bei der einen Single bleibt, das haben die beiden allerdings noch nicht verraten. Wir halten euch natürlich auf dem Laufenden. Jetzt aber erstmal viel Spaß mit unserem Platz 30. Hier sind Miles Smith und Niall Horan mit Drive Safe.

0: Genießt ein schönes sommerliches Wochenende. Ja, und wenn jemand den perfekten Sommersound liefern kann, dann ist es doch Nico Santos. Seine neue Single Why Don't You Stay klingt nach Roadtrip, Festival, offenen Fenstern und lauen Sommernächten. Genau dieses Gefühl wollte Nico einfangen und wir finden, das ist ihm ziemlich gut gelungen. Hier ist Nico Santos jetzt für euch mit Why Don't You Stay.
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Ein schönes sommerliches Wochenende. Ja, und wenn jemand den perfekten Sommersound liefern kann, dann ist es doch Nico Santos. Seine neue Single Why Don't You Stay klingt nach Roadtrip, Festival, offenen Fenstern und lauen Sommernächten. Genau dieses Gefühl wollte Nico einfangen und wir finden, das ist ihm ziemlich gut gelungen. Hier ist Nico Santos jetzt für euch mit Why Don't You Stay.

ersten Mal seit 7 Jahren wieder auf Tour. Eigentlich mit Songs aus ihrem Album Eternal Sunshine. Gleichzeitig gibt's aber schon den Vorgeschmack auf das nächste Kapitel. Ende Juli erscheint ihr neues Album Paddle. Die Rede ist von Ariana Grande. Die erste Single aus ihrem neuen Album, die heißt I Hate That I Made You Love Me. Im Musikvideo schlüpft Ariana Grande in ganz unterschiedliche Rollen. Unter anderem spielt sie sogar einen älteren Mann mit Zeitung. Ist auf jeden Fall düster inszeniert, obwohl der Song eigentlich recht poppig und modern und positiv klingt. Hier ist sie jetzt für euch. Ariana Grande auf Platz 24 diese Woche mit Hate That I Made You Love Me.

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1: Hi Leute, schönes Wochenende euch. Ihr hört Energy. Immer die besten neuen Hits. Ich bin Dani und wir machen jetzt eine kleine Zeitreise. You Not Us haben einen der größten Dance-Hits der frühen 2000er zurückgeholt, ihm ein neues Gewand verpasst und zwar gemeinsam mit keinem Geringeren als dem Mann, der ihn damals selbst gesungen hat. Die Rede ist von Daddy DJ, der ist bei Flipside mit dabei, beziehungsweise bei der neuen Version und hat seinem eigenen Klassiker zusammen mit You Not Us ein Update für den Festivalsommer verpasst. Hier sind You Not Us und Daddy DJ mit

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gerne Wochenende, ihr Lieben. Freue mich, dass ihr mit am Start seid. Ihr hört Energy, immer die besten neuen Hits. Ja, und ich finde es nach wie vor einfach krass, was TikTok schafft. Wir nehmen den Song Baby Doll von Dominik Feig. Den hat er im Oktober 2018 auf seiner Debüt-EP veröffentlicht. Kam jetzt nicht so gut an. Ja, und plötzlich ist das Ding Anfang des Jahres bei TikTok total viral gegangen. Der Grund, warum sein Label den Track dann am 27. Februar 2026 offiziell nochmal als eigenständige Single samt neuem Musikvideo veröffentlicht hat. Bei uns geht's für den Song diese Woche 5 Plätze nach oben auf Platz 22. Viel Spaß mit Baby Doll von Dominik Feig.

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1: Platz 19.

Toll, dass ihr am Start seid. Ich hoffe, ihr genießt euer Wochenende. Ich bin Dani hier bei Energy. Immer die besten neuen Hits. Ja, und wir sind mittendrin hier in unseren Top 30 Songs aller Energy-Stationen in ganz Europa. Wir kommen jetzt zu Olivia Dean. Bei der läuft es ja gerade richtig gut. Spätestens seit dem vergangenen Jahr gehört sie zu den spannendsten neuen Stimmen aus Großbritannien. Und Mitte Juli startet ihre große USA-Tour. Mit dabei dann natürlich die ganzen neuen Songs aus ihrem neuen Album The Art of Loving, wie zum Beispiel auch So Easy. Hören wir jetzt diese Woche.

Ich wünsche euch ein tolles Wochenende, ihr Lieben. Ich hoffe, euch geht's allen gut. Ich bin Dani hier bei Energy. Immer die besten neuen Hits. Und wir kommen jetzt zu einem Künstler, der gerade mal Anfang 20 ist und trotzdem schon zu den spannendsten Newcomern des Jahres gehört. Seine Songs gehen regelmäßig auf TikTok viral und ausverkaufte Konzerte gibt's inzwischen on top. Jetzt legt er nach mit

tolles Wochenende. Hoch die Hände. Freue mich, dass ihr mit dabei seid hier bei Energy. Immer die besten neuen Hits. Ich bin Dani und wir kommen jetzt zu einer Band, die dieses Jahr ihr großes Comeback feiert und nächste Woche die bayerische Hauptstadt aufmischen wird. BTS, die kommen im Rahmen ihrer gigantischen Welttournee für 2 Konzerte nach Deutschland und beide finden in München statt. Sie spielen am 11. und 12. Juli 2 ausverkaufte Stadionkonzerte in der Allianz Arena. Das wird sicherlich richtig krass. Vielleicht seid ihr dabei, vielleicht habt ihr Tickets oder wenn nicht, dann hört ihr BTS einfach bei uns. Hier sind sie jetzt diese Woche auf Platz 12 mit Swim. 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

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Ja, vergangenes Wochenende war es ja richtig heiß und trotzdem hat Bruno Mars 3 ausverkaufte Shows in Berlin gespielt. Waren übrigens seine ersten Berlin-Konzerte seit 9 Jahren. Ja, und aufgrund der extremen Temperaturen durften die Fans sogar ausnahmsweise eigene Getränke mit ins Olympiastadion bringen und trotz Hitze wurde gelacht, gefeiert, getanzt und mitgesungen. Und passend zu seiner Romantik

Hier bei Energy. 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Ja, vergangenes Wochenende war es ja richtig heiß und trotzdem hat Bruno Mars 3 ausverkaufte Shows in Berlin gespielt. Waren übrigens seine ersten Berlin-Konzerte seit 9 Jahren. Ja, und aufgrund der extremen Temperaturen durften die Fans sogar ausnahmsweise eigene Getränke mit ins Olympiastadion bringen und trotz Hitze wurde gelacht, gefeiert, getanzt und mitgesungen. Und passend zu seiner Romantic-Tour sind viele Fans mit roten Rosen angekommen, nachdem Bruno Mars selbst auf Social Media dazu aufgerufen hatte. Hier ist er jetzt für euch. Diese Woche auf Platz 11 bei unseren Energy Euro Hot 30. Viel Spaß mit Bruno Mars und

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1: 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Hallo ihr Lieben, herzlich willkommen bei Energy. Immer die besten neuen Hits. Ich bin Dani und unser Goldkehlchen Sienna Spyro ist zurück mit neuem Sound. Die kennt ihr natürlich vor allem durch ihren Mega-Hit Die on This Hill. Und bei der geht's gerade richtig rund. Ihre erste große Welttournee startet nämlich schon bald und alle Termine waren in kürzester Zeit restlos ausverkauft. Wir hören sie hier jetzt bei uns mit ihrer neuen Single Great Expectations. Ein Song über Hoffnung, Herzschmerz und das Gefühl, sich manchmal eher in eine Vorstellung zu verlieben, anstatt der Realität ins Auge zu blicken. Hier ist Sienna Spyro für euch mit Great Expectations.

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mittendrin in der Fußball-Weltmeisterschaft, inzwischen leider ohne Deutschland. Nein, wir sind auch mittendrin in unseren Energy Euro Hot 30. Ich bin Dani, freue mich, dass ihr mit am Start seid. Und wir kommen jetzt zu einer Künstlerin, die meiner Meinung nach bei keiner Fußball-Weltmeisterschaft fehlen darf. Shakira. Seit Waka Waka 2010 ist ihre Musik mit dem Fußball untrennbar verbunden. Auch dieses Mal hat sie wieder den perfekten Soundtrack abgeliefert. Gemeinsam mit Burna Boy verbindet sie Latin Pop mit Afrobeat. Dazu gibt es eine Choreografie, die gerade überall bei Social Media nachgetanzt wird. Und hier könnt ihr gerne jetzt mitsingen. Hier ist er, unser Platz 5 in dieser Woche. Shakira und Burna Boy.

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dass ihr dabei seid hier bei unseren Energy Euro Hot 30. Ich bin Dani und wir kommen jetzt zu unserer Nummer 1 der Top 30 Songs aller Energy Stationen in ganz Europa. Und da haben wir einen Energy Star, der ist und bleibt unser erfolgreichster Künstler der Woche, Alex Warren. Der hat gerade sein neues Album Wild Child angekündigt. Das wird Ende August erscheinen. Der Titel ist für ihn etwas ganz Besonderes, denn sein Vater hat ihn früher immer Wild Child genannt. Heute trägt Alex Warren das sogar als Tattoo. Er sagt, sein erstes Album habe einen Menschen gezeigt, der zerbrochen ist. Das Neue erzähle von jemandem, der langsam wieder heilt. Und genau diesen Optimismus hört man auch in seinem aktuellen Hit. Nach wie vor unsere Nummer 1, auch in dieser Woche. Hier ist für euch Alex Warren mit Fever.

war einer der größten Dance-Hits der letzten Jahre. Jetzt ist Peggy Gou zurück und hat sich für ihren neuen Song Unterstützung von Afro-Pop-Superstar Ira Starr geholt. Herausgekommen ist ein Song, der House, Pop und Afro-Vibes verbindet und der jetzt auf jeden Fall schon als heißer Kandidat für den Sommersong 2026 gehandelt wird. Hier sind Peggy Gou und Ira Starr für euch mit Woman.

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0: kennt es bestimmt. Manchmal ist man irgendwie in einer unangenehmen Situation und dann muss man andere auch mal um unangenehme Gefallen bitten.
1: Bei uns am Start ist die Sina.
2: Morgen.
1: So, dann hau mal raus, was war dir denn schon mal unangenehm?
2: Also ich habe letztens an einem Sonntag kein Klopapier daheim gehabt und dann habe ich eine Freundin angerufen und sie gebeten, mir eine Rolle vorbeizubringen.
1: Ich will jetzt nicht zu sehr ins Detail gehen, aber hätte es nicht Alternativen gegeben wie Küchenrolle, M-Plus?
2: Ja, aber Klopapier ist nochmal besonderer, ich weiß nicht.
1: Okay, um dieses Thema nur abzuschließen.

0: Essen dreilagig oder vierlagig? Was hast du von deiner Freundin bekommen?
1: Oh, ich glaube sogar dreilagig.
2: Oh, Premium.
0: Premium kann man machen.
2: Hat's gut gegönnt.
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